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1: Ich bin Jerome Nussbaum. Mecklenburg-Vorpommern prüft eine Klage gegen die private Rettungsinitiative von Buckelwald-Timmy. Nach Medienberichten wurden dem Umweltministerium bisher nicht wie vereinbart Daten aus dem angebrachten Peilsender übermittelt. Von dem Wal fehlt seit seiner Freilassung in der Nordsee am vergangenen Samstag jede Spur.
2: Der Peilsender soll nach Angaben der Verantwortlichen nur Daten übermitteln, wenn Timmys Rückenflosse über die Wasseroberfläche ragt. An der Flosse wurde der Tracker angebracht. Als einer der wichtigsten Geldgeber sagte Media-Marktgründer Walter Gunz, man habe keine Daten, die man Umweltminister Backhaus geben könne. Das Gerät sende zwar, aber übermittle keine verwertbaren Informationen. Deshalb halten Experten des Deutschen Meeresmuseums es für sehr wahrscheinlich, dass der geschwächte Wal nicht überlebt hat. Noah Ulrich, Redaktion.
1: Der Vizechef des russischen Sicherheitsrates und Ex-Präsident Medvedev hat das maritime taktische Hauptquartier für die NATO in Rostock kritisiert. Er behauptet, damit verstoße Deutschland gegen den 2+4-Vertrag. Den bezeichnete er deshalb als ungültig. Medvedev äußerte im russischen Fernsehen im gleichen Zug Zweifel an der Existenzberechtigung des geeinten Deutschlands. Es habe nie ein Referendum über die Wiedervereinigung gegeben. Für mehrere Freiwillige hat der neue Wehrdienst schon begonnen, obwohl erst seit Januar Musterungsbriefe verschickt werden. Wie die Bild erfahren haben will, setzt das Verteidigungsministerium auf Turbo-Rekrutierungen. Aus positiven Rückläufern des Fragebogens hätten die ersten schon den Dienst aufgenommen, heißt es. Vorher wurden Musterungen sowie Bewertungen durchgeführt und die Interessenten dann für konkrete Verwendungen eingeplant. Beim Heer könne schon vor dem offiziellen Starttermin mit einer abgespeckten Basisausbildung begonnen werden. Auch nach den gegenseitigen Angriffen im Persischen Golf laufen die Verhandlungen zwischen den USA und dem Iran zu einem Kriegsende weiter. Das hat US-Präsident Trump vor Journalisten erklärt.
3: Über seinen Online-Dienst machte er auch nochmal deutlich, dass die Angreifer in Zukunft viel härter und gewaltsamer ausgeschaltet würden, sollte der Iran das Abkommen nicht schnell unterzeichnen. Nach neuen Angriffen auf Ziele im Iran spricht das US-Militär von Vergeltungsschlägen. Laut Zentralkommando CENTCOM seien unter anderem Startplätze für Raketen und Drohnen sowie Kommandozentralen attackiert worden. Vorher habe der Iran 3 Zerstörer der Navy bei der Durchfahrt durch die Straße von Hormuz mit Raketen, Drohnen und kleinen Booten angegriffen. Ulrike Klein, Redaktion.
1: Der SC Freiburg hat es ins Finale der Fußball-Europa League geschafft. Nach der 1:2 Niederlage im Hinspiel bei Sporting Braga konnten sich die Freiburger im Rückspiel mit 3:1 durchsetzen. Im Finale am 20. Mai treffen sie in Istanbul auf Aston Villa. Der Club besiegte Nottingham Forest mit 4:0.
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1: Die Temperaturen liegen im Moment in Schwerin bei 4 Grad, 5 messen wir in Rostock, Waren und auch in Neubrandenburg und jeweils 6 in Binz und in Heringsdorf. Heute wechseln sich Sonne und Wolken ab, es wird überwiegend heiter sein und auch trocken bleiben. Die Höchstwerte liegen zwischen 14 und 17 Grad, an der Küste Vorpommerns ist es etwas kühler. Morgen gibt's dann wieder einen Mix aus Sonne und Wolken bei Höchstwerten zwischen 13 und 18 Grad.

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4: In Schwerin und Neubrandenburg sind zwei der insgesamt 24 deutschen Musterungszentren der Bundeswehr geplant. Es wurden laut Verteidigungsministerium Standorte ausgewählt, die gut erreichbar sind und in Regionen mit hoher Bevölkerungsdichte liegen. Das Zentrum soll an den bestehenden Bundeswehrstandorten entstehen. Eine Art Erster-Hilfe-Kurs zeigt in Rostock, wie Erwachsene Kindern und Jugendlichen in psychischen Krisen beistehen können. Einen Termin hat es dazu im Peter-Weiß-Haus gegeben. Der CDU-Spitzenkandidat für die Landtagswahl Peters distanziert sich von Bundeskanzler Merz in der Rentendebatte. Die Bemerkungen von Merz zur Basisrente nannte Peters schräg und unglücklich, gerade wenn diese Sätze vor dem Bankenverband fallen. Bei den insolventen Mecklenburger Backstuben in Waren unterstützen Gläubiger und Gericht den weiteren Sanierungskurs. Der Sachwalter zeigte sich zuversichtlich, das Insolvenzverfahren in den kommenden 2 Monaten abzuschließen.
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4: Die Temperaturen liegen im Moment in Schwerin bei 4 Grad, 5 messen wir in Rostock, Waren und auch in Neubrandenburg und jeweils 6 in Binz und in Heringsdorf. Heute wechseln sich Sonne und Wolken ab, es wird überwiegend heiter sein und auch trocken bleiben. Die Höchstwerte liegen zwischen 14 und 17 Grad, an der Küste Vorpommerns ist es etwas kühler. Morgen gibt es dann wieder einen Mix aus Sonne und Wolken bei Höchstwerten zwischen 13 und 18 Grad. Jetzt sind Sie kurz und kompetent informiert mit Lounge Plus. 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
3: Ich bin Jerome Nussbaum. Mecklenburg-Vorpommern prüft eine Klage gegen die private Rettungsinitiative von Buckelwald-Timmy. Nach Medienberichten wurden dem Umweltministerium bisher nicht wie vereinbart Daten aus dem angebrachten Peilsender übermittelt. Von dem Wal fehlt seit seiner Freilassung in der Nordsee am vergangenen Samstag jede Spur.
4: Der Peilsender soll nach Angaben der Verantwortlichen nur Daten übermitteln, wenn Timmys Rückenflosse über die Wasseroberfläche ragt. An der Flosse wurde der Tracker angebracht. Als einer der wichtigsten Geldgeber sagte Media-Marktgründer Walter Gunz, man habe keine Daten, die man Umweltminister Backhaus geben könne. Das Gerät sende zwar, aber übermittle keine verwertbaren Informationen. Deshalb halten Experten des Deutschen Meeresmuseums es für sehr wahrscheinlich, dass der geschwächte Wal nicht überlebt hat. Noah Ulrich, Redaktion.
3: Der Vizechef des russischen Sicherheitsrates und Ex-Präsident Medvedev hat das maritime taktische Hauptquartier für die NATO in Rostock kritisiert. Er behauptet, damit verstoße Deutschland gegen den 2+4-Vertrag. Den bezeichnete er deshalb als ungültig. Medvedev äußerte im russischen Fernsehen im gleichen Zug Zweifel an der Existenzberechtigung des geeinten Deutschlands. Es habe nie ein Referendum über die Wiedervereinigung gegeben. Für mehrere Freiwillige hat der neue Wehrdienst schon begonnen, obwohl erst seit Januar Musterungsbriefe verschickt werden. Wie die Bild erfahren haben will, setzt das Verteidigungsministerium auf Turbo-Rekrutierungen. Aus positiven Rückläufern des Fragebogens hätten die ersten schon den Dienst aufgenommen, heißt es. Vorher wurden Musterungen sowie Bewertungen durchgeführt und die Interessenten dann für konkrete Verwendungen eingeplant. Beim Heer könne schon vor dem offiziellen Starttermin mit einer abgespeckten Basisausbildung begonnen werden. Auch nach den gegenseitigen Angriffen im Persischen Golf laufen die Verhandlungen zwischen den USA und dem Iran zu einem Kriegsende weiter. Das hat US-Präsident Trump vor Journalisten erklärt.
5: Über seinen Online-Dienst machte er auch nochmal deutlich, dass die Angreifer in Zukunft viel härter und gewaltsamer ausgeschaltet würden, sollte der Iran das Abkommen nicht schnell unterzeichnen. Nach neuen Angriffen auf Ziele im Iran spricht das US-Militär von Vergeltungsschlägen. Laut Zentralkommando CENTCOM seien unter anderem Startplätze für Raketen und Drohnen sowie Kommandozentralen attackiert worden. Vorher habe der Iran 3 Zerstörer der Navy bei der Durchfahrt durch die Straße von Hormuz mit Raketen, Drohnen und kleinen Booten angegriffen. Ulrike Klein, Redaktion.
3: Der SC Freiburg hat es ins Finale der Fußball-Europa League geschafft. Nach der 1:2 Niederlage im Hinspiel bei Sporting Braga konnten sich die Freiburger im Rückspiel mit 3:1 durchsetzen. Im Finale am 20. Mai treffen sie in Istanbul auf Aston Villa. Der Club besiegte Nottingham Forest mit 4:0.
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3: Die Temperaturen liegen im Moment in Schwerin bei 4 Grad, 5 messen wir in Rostock, Waren und auch in Neubrandenburg und jeweils 6 in Binz und in Heringsdorf. Heute wechseln sich Sonne und Wolken ab, es wird überwiegend heiter sein und auch trocken bleiben. Die Höchstwerte liegen zwischen 14 und 17 Grad, an der Küste Vorpommerns ist es etwas kühler. Morgen gibt's dann wieder einen Mix aus Sonne und Wolken bei Höchstwerten zwischen 13 und 18 Grad.

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3: In Schwerin und Neubrandenburg sind 2 der insgesamt 24 deutschen Musterungszentren der Bundeswehr geplant. Es wurden laut Verteidigungsministerium Standorte ausgewählt, die gut erreichbar sind und in Regionen mit hoher Bevölkerungsdichte liegen. Das Zentrum soll an den bestehenden Bundeswehrstandorten entstehen. Eine Art Erster-Hilfe-Kurs zeigt in Rostock, wie Erwachsene Kindern und Jugendlichen in psychischen Krisen beistehen können. Einen Termin hat es dazu im Peter-Weiß-Haus gegeben. Der CDU-Spitzenkandidat für die Landtagswahl, Peters, distanziert sich von Bundeskanzler Merz in der Rentendebatte. Die Bemerkungen von Merz zur Basisrente nannte Peters schräg und unglücklich, gerade wenn diese Sätze vor dem Bankenverband fallen. Bei den insolventen Mecklenburger Backstuben in Waren unterstützen Gläubiger und Gericht den weiteren Sanierungskurs. Der Sachwalter zeigte sich zuversichtlich, das Insolvenzverfahren in den kommenden 2 Monaten abzuschließen.
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3: Die Temperaturen liegen im Moment in Schwerin bei 4 Grad, 5 messen wir in Rostock, Waren und auch in Neubrandenburg und jeweils 6 in Binz und in Heringsdorf. Heute wechseln sich Sonne und Wolken ab, es wird überwiegend heiter sein und auch trocken bleiben. Die Höchstwerte liegen zwischen 14 und 17 Grad, an der Küste Vorpommerns ist es etwas kühler. Morgen gibt's dann wieder einen Mix aus Sonne und Wolken bei Höchstwerten zwischen 13 und 18 Grad. Jetzt sind Sie kurz und kompetent informiert mit Lounge Plus. Ich bin Jerome Nussbaum.

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6: Ich bin Jerome Nussbaum. Die neue Steuerschätzung für Bund und Länder sagt auch für Mecklenburg-Vorpommern weniger Einnahmen voraus als erwartet. Demnach muss sich Finanzminister Goye in diesem und dem nächsten Jahr auf jeweils zweistellige Millionenbeträge weniger einstellen. Nach den Beratungen des Schätzerkreises in Stralsund sagte er der ARD aber, das Minus sei erwartbar gewesen. Die internationalen Konflikte und hohen Energiepreise würden auf das Wachstum drücken und damit auch auf die Steuereinnahmen. Die private Rettungsinitiative von Buckelwald-Timmy muss sich möglicherweise auf eine Klage durch das Umweltministerium von Mecklenburg-Vorpommern einstellen. Es prüft nach Medienberichten juristische Schritte, weil nicht wie vereinbart Daten aus dem angebrachten Peilsender übermittelt worden sind, trotz mehrmaliger Nachfrage. Nach dem neuen Umfragerekord der AfD in Sachsen-Anhalt mit 41% hat die Partei auch deutschlandweit aufgeholt. Im neuen ARD-Deutschland-Trend liegt sie erstmals vor der Union mit 27%. Das sind 2 Punkte mehr als noch Anfang April.
7: CDU und CSU verloren 2 Prozentpunkte und stehen damit bei 24%. Die SPD bleibt unverändert bei 12%. Die Grünen konnten zulegen auf 15, die Linke steht weiter bei 10%. Inzwischen wird Bundeskanzler Merz auch immer unbeliebter. Er erreichte den schlechtesten Wert, der im Deutschland-Trend von Infratest-DiMAP je für einen amtierenden Bundeskanzler gemessen wurde. 83% der Befragten sind mit seiner Arbeit unzufrieden. Noah Ulrich, Redaktion.
6: Der beschuldigte Amokfahrer von Leipzig soll seine Tat offenbar schon Wochen vorher angekündigt haben. Die Zeit berichtet von einer Chatnachricht des 33-Jährigen an seine Frau. Darin schrieb er im April, es sei schon lange kein Auto mehr in eine Menschenmenge gefahren. Ein Polizeisprecher bestätigte, dass die Nachricht der Behörde vorlag, allerdings erst am Abend nach der Amokfahrt mit 2 Toten. Die von US-Präsident Trump verhängten Zölle für die EU sorgen wieder für Diskussionen. In einem Telefonat mit Kommissionspräsidentin von der Leyen hat er darauf gedrängt, das Handelsabkommen bis zum 4. Juli vollständig umzusetzen. Dann wird in den USA der 250. Jahrestag der Unabhängigkeitserklärung gefeiert.
8: Sollte sich die Europäische Union nicht daran halten, würden die Zölle auf viel höhere Sätze steigen, erklärte Trump. Von der Leyen blieb jedoch gelassen. Beide Seiten stünden weiterhin uneingeschränkt zu der Vereinbarung, sagte sie nach dem Telefonat. Die Umsetzung zieht sich aber hin, weil viele Mitgliedstaaten juristische Zweifel haben. Inzwischen hat das Gericht für internationalen Handel in New York die von Trump verhängten globalen Zölle von 10% für rechtswidrig erklärt, weil er damit seine Befugnisse überschreite. Ulrike Klein, Redaktion.
6: Der SC Freiburg steht im Finale der Fußball-Europa League. Die Freiburger konnten sich am Abend im Halbfinalrückspiel zu Hause gegen Sporting Braga aus Portugal mit 3:1 durchsetzen. Damit treffen sie im Finale am 20. Mai in Istanbul auf Aston Villa. Der Premier League Club gewann mit 4:0 gegen Nottingham Forest.
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6: Hier sind die aktuellen Temperaturen. Schwerin und Rostock 6 Grad, 7 messen wir in Waren, Neubrandenburg und auch in Binz und 8 Grad sind es in Heringsdorf. Heute wechseln sich Sonne und Wolken ab. Es wird überwiegend heiter sein und auch trocken bleiben. Die Höchstwerte liegen zwischen 14 und 17 Grad. An der Küste Vorpommerns ist es etwas kühler. Morgen gibt es dann wieder einen Mix aus Sonne und Wolken bei Höchstwerten zwischen 13 und 18 Grad.

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7: Der Flughafen Lage ist schon in den Sommerflugplan gestartet. Gestern Nachmittag hob eine Corendon-Maschine ins türkische Antalya ab. Es ist der erste Flugplanwechsel für die neuen Airport-Betreiber. Mecklenburg-Vorpommern prüft eine Klage gegen die private Rettungsinitiative von Buckewald-Timi. Nach Medienberichten wurden dem Umweltministerium bisher nicht wie vereinbart Daten aus dem angebrachten Peilsender übermittelt. Von dem Wal fehlt seit seiner Freilassung in der Nordsee am vergangenen Samstag jede Spur. Die A24 ist am frühen Morgen nach einem Unfall in der Baustelle zwischen Hagenow und Wöbbelin Richtung Berlin gesperrt gewesen. Ein Autofahrer war dort in eine Absperrung gefahren, verletzt wurde aber niemand. Finanzminister Geuer hält das geschätzte Steuerminus für Mecklenburg-Vorpommern in Höhe zweistelliger Millionenbeträge in diesem und dem nächsten Jahr für verkraftbar. Es sei zu erwarten gewesen, weil die internationalen Konflikte und hohen Energiepreise auf das Wachstum und damit auch auf die Steuereinnahmen drücken.
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7: Hier sind die aktuellen Temperaturen. Schwerin und Rostock 6 Grad, 7 messen wir in Waren, Neubrandenburg und auch in Binz und 8 Grad sind es in Heringsdorf. Heute wechseln sich Sonne und Wolken ab. Es wird überwiegend heiter sein und auch trocken bleiben. Die Höchstwerte liegen zwischen 14 und 17 Grad. An der Küste Vorpommerns ist es etwas kühler. Morgen gibt es dann wieder einen Mix aus Sonne und Wolken bei Höchstwerten zwischen 13 und 18 Grad. Jetzt sind Sie kurz und kompetent informiert mit Lounge Plus. Ich bin Jerome Nussbaum.
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7: Ich bin Jerome Nussbaum. Die neue Steuerschätzung für Bund und Länder sagt auch für Mecklenburg-Vorpommern weniger Einnahmen voraus als erwartet. Demnach muss sich Finanzminister Goye in diesem und dem nächsten Jahr auf jeweils zweistellige Millionenbeträge weniger einstellen. Nach den Beratungen des Schätzerkreises in Stralsund sagte er der ARD aber, das Minus sei erwartbar gewesen. Die internationalen Konflikte und hohen Energiepreise würden auf das Wachstum drücken und damit auch auf die Steuereinnahmen. Die private Rettungsinitiative von Buckelwald-Timmy muss sich möglicherweise auf eine Klage durch das Umweltministerium von Mecklenburg-Vorpommern einstellen. Es prüft nach Medienberichten juristische Schritte, weil nicht wie vereinbart Daten aus dem angebrachten Peilsender übermittelt worden sind, trotz mehrmaliger Nachfrage. Nach dem neuen Umfragerekord der AfD in Sachsen-Anhalt mit 41% hat die Partei auch deutschlandweit aufgeholt. Im neuen ARD-Deutschland-Trend liegt sie erstmals vor der Union mit 27%. Das sind 2 Punkte mehr als noch Anfang April.
8: CDU und CSU verloren 2 Prozentpunkte und stehen damit bei 24%. Die SPD bleibt unverändert bei 12%. Die Grünen konnten zulegen auf 15, die Linke steht weiter bei 10%. Inzwischen wird Bundeskanzler Merz auch immer unbeliebter. Er erreichte den schlechtesten Wert, der im Deutschlandtrend von Infratest DIMAP je für einen amtierenden Bundeskanzler gemessen wurde. 83% der Befragten sind mit seiner Arbeit unzufrieden. Noah Ulrich, Redaktion.
7: Der beschuldigte Amokfahrer von Leipzig soll seine Tat offenbar schon Wochen vorher angekündigt haben. Die Zeit berichtet von einer Chatnachricht des 33-Jährigen an seine Frau. Darin schrieb er im April, es sei schon lange kein Auto mehr in eine Menschenmenge gefahren. Ein Polizeisprecher bestätigte, dass die Nachricht der Behörde vorlag, allerdings erst am Abend nach der Amokfahrt mit 2 Toten. Die von US-Präsident Trump verhängten Zölle für die EU sorgen wieder für Diskussionen. In einem Telefonat mit Kommissionspräsidentin von der Leyen hat er darauf gedrängt, das Handelsabkommen bis zum 4. Juli vollständig umzusetzen. Dann wird in den USA der 250. Jahrestag der Unabhängigkeitserklärung gefeiert.
9: Sollte sich die Europäische Union nicht daran halten, würden die Zölle auf viel höhere Sätze steigen, erklärte Trump. Von der Leyen blieb jedoch gelassen. Beide Seiten stünden weiterhin uneingeschränkt zu der Vereinbarung, sagte sie nach dem Telefonat. Die Umsetzung zieht sich aber hin, weil viele Mitgliedstaaten juristische Zweifel haben. Inzwischen hat das Gericht für internationalen Handel in New York die von Trump verhängten globalen Zölle von 10% für rechtswidrig erklärt, weil er damit seine Befugnisse überschreite. Ulrike Klein, Redaktion.
7: Der SC Freiburg steht im Finale der Fußball-Europa League. Die Freiburger konnten sich am Abend im Halbfinalrückspiel zu Hause gegen Sporting Braga aus Portugal mit 3:1 durchsetzen. Damit treffen sie im Finale am 20. Mai in Istanbul auf Aston Villa. Der Premier League Club gewann mit 4:0 gegen Nottingham Forest.
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7: Hier sind die aktuellen Temperaturen. Schwerin und Rostock 6 Grad, 7 messen wir in Waren, Neubrandenburg und auch in Binz und 8 Grad sind es in Heringsdorf. Heute wechseln sich Sonne und Wolken ab. Es wird überwiegend heiter sein und auch trocken bleiben. Die Höchstwerte liegen zwischen 14 und 17 Grad. An der Küste Vorpommerns ist es etwas kühler. Morgen gibt es dann wieder einen Mix aus Sonne und Wolken bei Höchstwerten zwischen 13 und 18 Grad.

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4: Der Flughafen Lage ist schon in den Sommerflugplan gestartet. Gestern Nachmittag hob eine Corendon-Maschine ins türkische Antalya ab. Es ist der erste Flugplanwechsel für die neuen Airport-Betreiber. Mecklenburg-Vorpommern prüft eine Klage gegen die private Rettungsinitiative von Buckelwald-Timi. Nach Medienberichten wurden dem Umweltministerium bisher nicht wie vereinbart Daten aus dem angebrachten Peilsender übermittelt. Von dem Wal fehlt seit seiner Freilassung in der Nordsee am vergangenen Samstag jede Spur. Die A24 ist am frühen Morgen nach einem Unfall in der Baustelle zwischen Hagenow und Wöbbelin Richtung Berlin gesperrt gewesen. Ein Autofahrer war dort in eine Absperrung gefahren, verletzt wurde aber niemand. Finanzminister Geuer hält das geschätzte Steuerminus für Mecklenburg-Vorpommern in Höhe zweistelliger Millionenbeträge in diesem und dem nächsten Jahr für verkraftbar. Es sei zu erwarten gewesen, weil die internationalen Konflikte und hohen Energiepreise auf das Wachstum und damit auch auf die Steuereinnahmen drücken.
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4: Hier sind die aktuellen Temperaturen. Schwerin und Rostock 6 Grad, 7 messen wir in Waren, Neubrandenburg und auch in Binz und 8 Grad sind es in Heringsdorf. Heute wechseln sich Sonne und Wolken ab. Es wird überwiegend heiter sein und auch trocken bleiben. Die Höchstwerte liegen zwischen 14 und 17 Grad. An der Küste Vorpommerns ist es etwas kühler. Morgen gibt's dann wieder einen Mix aus Sonne und Wolken bei Höchstwerten zwischen 13 und 18 Grad. 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Ich bin Jerome Nussbaum.

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7: Ich bin Jerome Nussbaum. In Peenemünde eröffnet heute eine neue Erinnerungsstätte für die Häftlinge des ehemaligen KZ-Arbeitslagers Karlshagen I. Sie wurde im Historisch-Technischen Museum eingerichtet. In dem Arbeitslager mussten während des NS-Regimes Häftlinge unter menschenunwürdigen Bedingungen arbeiten. Ihre Namen sind nun auf Tafeln nachzulesen. Mindestens 253 der 1800 Menschen dort waren ums Leben gekommen. In der Erinnerungsstätte werden auch neue Forschungserkenntnisse präsentiert. Der Flughafen Lage ist in den Sommerflugplan gestartet. Gestern Nachmittag hob eine Maschine von Corendon ins türkische Antalya ab. Von dort war sie vorher auch angekommen. Es ist der erste Flugplanwechsel für die neuen Airport-Besitzer. Die versuchen, der Kerosinkrise zu trotzen. Es hieß, zwar habe die Krise Auswirkungen auf das Angebot, dennoch sei es erstmals seit 4 Jahren wieder möglich, im Juli und August Urlaubsziele von Lage aus anzufliegen, darunter auch nach Mailand, Menorca und Wien. Die Bundesregierung will Opfer von häuslicher Gewalt besser schützen. Der Bundestag stimmt heute über einen Gesetzentwurf ab, nachdem Gerichte leichter elektronische Fußfesseln für die Täter anordnen können.
8: Nähert sich der Täter, können Betroffene von häuslicher Gewalt durch einen Sensor gewarnt werden. Die Polizei wird dann automatisch informiert. Bisher gab es keine bundeseinheitlichen Regeln dazu. Justizministerin Hubig sprach im Deutschlandfunk vor der Abstimmung von einem guten Tag für die Frauen. Laut ihrem Ministerium sind bei Partnerschaftsgewalt fast 80% der Opfer weiblich. Die Reform sieht auch vor, dass Familiengerichte Täter nach einer Körperverletzung oder ernsthafter Gewaltandrohung zu einem sozialen Trainingskurs verpflichten können oder zur Gewaltpräventionsberatung. Ulrike Klein, Redaktion.
7: Bei der Commerzbank sollen weitere 3.000 Stellen gestrichen werden. Zusätzlich zu den schon vorher angekündigten 3.900 gab der Konzern bekannt. Gleichzeitig sollen aber in Wachstums- und Zukunftsfeldern Stellen dazukommen. Kurz vor der Militärparade morgen in Moskau zu den Feierlichkeiten zum Weltkriegsende vor 81 Jahren verschärfen sich die Spannungen zwischen Russland und der Ukraine, trotz beiderseitiger Waffenruheerklärungen. Aus Moskau heißt es, in den Morgenstunden seien über 260 ukrainische Drohnen abgeschossen worden. 13 Flughäfen hätten den Betrieb vorübergehend eingestellt. Die Ukraine hat nach eigenen Angaben eine russische Ölanlage 700 Kilometer von der Grenze entfernt attackiert. Präsident Zelensky sprach von einer Strafmaßnahme. Russland habe zuvor nicht mal den Versuch einer Feuerpause unternommen. In Kiew musste auch Luftalarm ausgelöst werden.
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7: Wir schauen auf die aktuellen Temperaturen. Schwerin 11 Grad, 8 messen wir in Rostock und jeweils 10 sind es in Waren, Neubrandenburg, Binz und auch in Heringsdorf 10 Grad. Heute wechseln sich Sonne und Wolken ab. Es soll trocken bleiben bei Werten zwischen 14 und 17 Grad maximal. An der Küste Vorpommerns ist es etwas kühler. Morgen dann ganz ähnlich. Es wird nur noch etwas milder sein bei maximal 13 bis 18 Grad.

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5: Ich bin Jerome Nussbaum. In Peenemünde eröffnet heute eine neue Erinnerungsstätte für die Häftlinge des ehemaligen KZ-Arbeitslagers Karlshagen I. Sie wurde im Historisch-Technischen Museum eingerichtet. In dem Arbeitslager mussten während des NS-Regimes Häftlinge unter menschenunwürdigen Bedingungen arbeiten. Ihre Namen sind nun auf Tafeln nachzulesen. Mindestens 253 der 1800 Menschen dort waren ums Leben gekommen. In der Erinnerungsstätte werden auch neue Forschungserkenntnisse präsentiert. Der Flughafen Lage ist in den Sommerflugplan gestartet. Gestern Nachmittag hob eine Maschine von Corendon ins türkische Antalya ab. Von dort war sie vorher auch angekommen. Es ist der erste Flugplanwechsel für die neuen Airport-Besitzer. Die versuchen, der Kerosinkrise zu trotzen. Es hieß, zwar habe die Krise Auswirkungen auf das Angebot, dennoch sei es erstmals seit 4 Jahren wieder möglich, im Juli und August Urlaubsziele von Lage aus anzufliegen, darunter auch nach Mailand, Menorca und Wien. Die von der Bundesregierung geplante Entlastungsprämie von bis zu 1000 Euro kommt erstmal nicht. Der Bundesrat hat sie überraschend abgelehnt. Es hieß aus der Länderkammer, die Bundesländer und die Kommunen müssten den Großteil der Kosten tragen. Vorher hatte es schon Kritik auch vom Mittelstand und Steuerzahlerbund gegeben. Betriebe würden zusätzlich belastet. Die steuerfreie Prämie sollte eigentlich bis Mitte kommenden Jahres von Unternehmen an ihre Beschäftigten ausgezahlt werden können. Zur Entlastung bei den stark gestiegenen Energie- und Spritpreisen. Die Bundesregierung will Opfer von häuslicher Gewalt besser schützen. Der Bundestag stimmt heute über einen Gesetzentwurf ab, nachdem Gerichte leichter elektronische Fußfesseln für die Täter anordnen können.
6: Nähert sich der Täter, können Betroffene von häuslicher Gewalt durch einen Sensor gewarnt werden. Die Polizei wird dann automatisch informiert. Bisher gab es keine bundeseinheitlichen Regeln dazu. Justizministerin Hubig sprach im Deutschlandfunk vor der Abstimmung von einem guten Tag für die Frauen. Laut ihrem Ministerium sind bei Partnerschaftsgewalt fast 80% der Opfer weiblich. Die Reform sieht auch vor, dass Familiengerichte Täter nach einer Körperverletzung oder ernsthafter Gewaltandrohung zu einem sozialen Trainingskurs verpflichten können oder zur Gewaltpräventionsberatung. Ulrike Klein, Redaktion.
5: Kurz vor der Militärparade morgen in Moskau zu den Feierlichkeiten zum Weltkriegsende vor 81 Jahren verschärfen sich die Spannungen zwischen Russland und der Ukraine, trotz beiderseitiger Waffenruheerklärungen. Aus Moskau heißt es, in den Morgenstunden seien über 260 ukrainische Drohnen abgeschossen worden. 13 Flughäfen hätten den Betrieb vorübergehend eingestellt. Die Ukraine hat nach eigenen Angaben eine russische Ölanlage 700 Kilometer von der Grenze entfernt attackiert. Präsident Zelensky sprach von einer Strafmaßnahme. Russland habe zuvor nicht mal den Versuch einer Feuerpause unternommen. In Kiew musste auch Luftalarm ausgelöst werden.
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5: Wir schauen auf die aktuellen Temperaturen. Schwerin 11 Grad, 8 messen wir in Rostock und jeweils 10 sind es in Waren, Neubrandenburg, Binz und auch in Heringsdorf 10 Grad. Heute wechseln sich Sonne und Wolken ab. Es soll trocken bleiben bei Werten zwischen 14 und 17 Grad maximal. An der Küste Vorpommerns ist es etwas kühler. Morgen dann ganz ähnlich. Es wird nur noch etwas milder sein bei maximal 13 bis 18 Grad.

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6: Ich bin Jerome Nussbaum. Die Landesregierung von Mecklenburg-Vorpommern beziffert das Minus der geschätzten Steuereinnahmen im Land mit 19 Millionen Euro in diesem Jahr. Für das kommende wird mit 53 Millionen Euro weniger gerechnet. Es hieß, für zusätzliche Herausforderungen sorge die Einwohnerentwicklung. Der Einwohneranteil gehe aufgrund der geringeren Geburtenrate zurück. Dieser demografische Verlust wirke sich für das Land nachteilig im bundesstaatlichen Finanzausgleich aus. Am Rastplatz Quellental Süd an der A20 hat die Polizei mit einem Großaufgebot Drogenkontrollen bei Autofahrern durchgeführt. Dabei wurden in 6 Stunden 8 Ordnungswidrigkeiten festgestellt. Ein Autofahrer saß demnach mit 2,1 Promille Atemalkoholwert am Steuer. 2 weitere standen unter Drogeneinfluss. Die meisten Verstöße gab es bei der Geschwindigkeit. Der Bundesrat hat die von der Bundesregierung geplante steuerfreie Entlastungsprämie von bis zu 1.000 € gestoppt. Vorher hatte Mecklenburg-Vorpommerns Ministerpräsidentin Schwesig von der SPD in der Länderkammer Widerstand angekündigt. Es gebe viel Kritik.
7: Weil jetzt schon klar ist, dass viele kleine und mittelständische Unternehmen diese Prämie nicht zahlen können. Jetzt ist schon klar, dass die sozialen Arbeitgeber in den sozialen Berufen diese Prämie nicht zahlen können. Und jetzt ist schon klar, dass auch der öffentliche Dienst diese Prämie nicht zahlen kann. Und man kann nicht etwas auf den Weg bringen, wo man eigentlich weiß, dass ganz viele diese Prämie nicht erhalten werden.
6: Stattdessen solle die breite arbeitende Mehrheit entlastet werden, sagte sie, und die Einkommenssteuerreform auf den Weg gebracht werden, mit Entlastungen bis 3.000 € Einkommen. Die von US-Präsident Trump verhängten Zölle für die EU sorgen wieder für Diskussionen. In einem Telefonat mit Kommissionspräsidentin von der Leyen hat er darauf gedrängt, das Handelsabkommen bis zum 4. Juli vollständig umzusetzen. Dann wird in den USA der 250. Jahrestag der Unabhängigkeitserklärung gefeiert.
8: Von der Leyen blieb jedoch gelassen. Beide Seiten stünden weiterhin uneingeschränkt zu der Vereinbarung, sagte sie nach dem Telefonat. Die Umsetzung zieht sich aber hin, weil viele Mitgliedstaaten juristische Zweifel haben. Ulrike Klein, Redaktion.
6: Vor den neuen Schülerstreiks heute gegen eine Wehrpflicht hat Bayerns Verfassungsschutz vor Linksextremisten gewarnt, die dafür mobil machen. Wie die ARD berichtet, werde die Münchner Ortsgruppe der Sozialistischen Deutschen Arbeiterjugend kritisch beobachtet. Die einstige Jugendorganisation der Deutschen Kommunistischen Partei hatte ein Werbevideo zum Schulstreik veröffentlicht. Darin halten junge Menschen Schilder hoch mit der Aufschrift »Merz stirbt selbst an der Ostfront«. Das Presseteam der bundesweiten Streikinitiative erklärte dazu, die wesentliche Arbeit hinter der Kampagne werde von aktiven Schülern vor Ort geleistet.
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6: Die aktuellen Temperaturen: Schwerin und Rostock 13 Grad. 13 messen wir auch in Waren. 12 sind es in Neubrandenburg und Binz und 11 Grad in Heringsdorf. Heute wechseln sich Sonne und Wolken ab. Es soll trocken bleiben bei Werten zwischen 14 und 17 Grad maximal. An der Küste Vorpommerns ist es etwas kühler. Morgen dann ganz ähnlich. Es wird nur noch etwas milder sein bei maximal 13 bis 18 Grad.

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5: Ich bin Jerome Nussbaum. Die Landesregierung von Mecklenburg-Vorpommern beziffert das Minus der geschätzten Steuereinnahmen im Land mit 19 Millionen Euro in diesem Jahr. Für das kommende wird mit 53 Millionen Euro weniger gerechnet. Es hieß, für zusätzliche Herausforderungen sorge die Einwohnerentwicklung. Der Einwohneranteil gehe aufgrund der geringeren Geburtenrate zurück. Dieser demografische Verlust wirke sich für das Land nachteilig im bundesstaatlichen Finanzausgleich aus. Am Rastplatz Quellental Süd an der A20 hat die Polizei mit einem Großaufgebot Drogenkontrollen bei Autofahrern durchgeführt. Dabei wurden in 6 Stunden 8 Ordnungswidrigkeiten festgestellt. Ein Autofahrer saß demnach mit 2,1 Promille Atemalkoholwert am Steuer. 2 weitere standen unter Drogeneinfluss. Die meisten Verstöße gab es bei der Geschwindigkeit. Der Bundesrat hat die von der Bundesregierung geplante steuerfreie Entlastungsprämie von bis zu 1.000 Euro gestoppt. Vorher hatte Mecklenburg-Vorpommerns Ministerpräsidentin Schwesig von der SPD in der Länderkammer Widerstand angekündigt. Es gebe viel Kritik.
6: Weil jetzt schon klar ist, dass viele klein- und mittelständische Unternehmen diese Prämie nicht zahlen können. Jetzt ist schon klar, dass die sozialen Arbeitgeber in den sozialen Berufen diese Prämie nicht zahlen können. Und jetzt ist schon klar, dass auch der öffentliche Dienst diese Prämie nicht zahlen kann. Und man kann nicht etwas auf den Weg bringen, wo man eigentlich weiß, dass ganz viele diese Prämie nicht erhalten werden.
5: Stattdessen solle die breite arbeitende Mehrheit entlastet werden, sagte sie, und die Einkommenssteuerreform auf den Weg gebracht werden, mit Entlastungen bis 3.000 Euro Einkommen. Die von US-Präsident Trump verhängten Zölle für die EU sorgen wieder für Diskussionen. In einem Telefonat mit Kommissionspräsidentin von der Leyen hat er darauf gedrängt, das Handelsabkommen bis zum 4. Juli vollständig umzusetzen. Dann wird in den USA der 250. Jahrestag der Unabhängigkeitserklärung gefeiert.
7: Von der Leyen blieb jedoch gelassen. Beide Seiten stünden weiterhin uneingeschränkt zu der Vereinbarung, sagte sie nach dem Telefonat. Die Umsetzung zieht sich aber hin, weil viele Mitgliedstaaten juristische Zweifel haben. Ulrike Klein, Redaktion.
5: Vor den neuen Schülerstreiks heute gegen eine Wehrpflicht hat Bayerns Verfassungsschutz vor Linksextremisten gewarnt, die dafür mobil machen. Wie die ARD berichtet, werde die Münchner Ortsgruppe der Sozialistischen Deutschen Arbeiterjugend kritisch beobachtet. Die einstige Jugendorganisation der Deutschen Kommunistischen Partei hatte ein Werbevideo zum Schulstreik veröffentlicht. Darin halten junge Menschen Schilder hoch mit der Aufschrift »Merz stirbt selbst an der Ostfront«. Das Presseteam der bundesweiten Streikinitiative erklärte dazu, die wesentliche Arbeit hinter der Kampagne werde von aktiven Schülern vor Ort geleistet.
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5: Die aktuellen Temperaturen: Schwerin und Rostock 13 Grad. 13 messen wir auch in Waren. 12 sind es in Neubrandenburg und Binz und 11 Grad in Heringsdorf. Heute wechseln sich Sonne und Wolken ab. Es soll trocken bleiben bei Werten zwischen 14 und 17 Grad maximal. An der Küste Vorpommerns ist es etwas kühler. Morgen dann ganz ähnlich. Es wird nur noch etwas milder sein bei maximal 13 bis 18 Grad.
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9: Ich bin Silke Rech. Im Rostocker Seehafen hat es am Morgen auf einer TT-Linie-Fähre im Maschinenraum gebrannt. Rund 50 Feuerwehrleute waren im Einsatz. Nach Angaben der Wasserschutzpolizei wurde ein Crewmitglied durch austretendes Öl leicht verletzt. Die Fähre nach Schweden durfte den Hafen vorerst nicht verlassen. In Käselow bei Lützow in Nordwestmecklenburg ist die Geflügelpest in einer privaten Hobbyhaltung ausgebrochen. Nachdem mehrere Hühner innerhalb kurzer Zeit verendet waren, wurde das Virus offiziell bestätigt. Alle Hühner und Enten auf dem Hof mussten getötet werden. Eine Sperrzone wurde nicht eingerichtet, da es keine Kontakte zu anderen Beständen gab. Der Landkreis ruft Geflügelhalter trotzdem zur Vorsicht auf. Die Bundesregierung hat die Ablehnung der geplanten Entlastungsprämie von bis zu 1.000 € durch den Bundesrat bedauert. Man halte weiter an dem Ziel fest, Bürgerinnen und Bürger wegen der hohen Energiepreise zu entlasten, sagte ein Regierungssprecher in Berlin.
10: Nun sollen weitere Gespräche mit den Ländern geführt werden. Auch Nachverhandlungen im Vermittlungsausschuss gelten als möglich. Die steuerfreie Prämie sollte Unternehmen ermöglichen, ihre Beschäftigten schnell finanziell zu unterstützen und die Folgen hoher Energie- und Spritpreise abzufedern. Timo Wiesner, Redaktion.
9: Der Bundesrat hat grünes Licht für eine Reform der privaten Altersvorsorge gegeben. Die bisherige Riester-Rente soll ab dem kommenden Jahr durch ein neues Fördermodell ersetzt werden. Der Staat unterstützt Einzahlungen künftig mit Zuschüssen. Außerdem sollen die Kosten begrenzt werden, damit auch Menschen mit kleinerem Einkommen einfacher vorsorgen können. Auch Selbstständige sollen erstmals gefördert werden. Die USA und der Iran werfen sich gegenseitig Verstöße gegen die aktuelle Feuerpause vor. Trotzdem gilt die Waffenruhe nach Angaben von US-Präsident Trump weiter. Beide Seiten meldeten neue Angriffe und machten jeweils die andere Seite dafür verantwortlich. Die USA sprechen von Selbstverteidigung nach einer Attacke auf Kriegsschiffe in der Straße von Hormuz. Der Iran wirft den USA dagegen einen Angriff auf einen Öltanker vor.
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9: Die aktuellen Temperaturen in Schwerin am Schloss 14 Grad, in Rostock an der Marienkirche und in Waren an der Müritz 13, in Neubrandenburger Marktplatz 12, in Binz auf Rügen 11 und in Heringsdorf auf Usedom 12 Grad. Heute ein heiterer Wechsel aus Quellwolken, Feldern und Sonnenschein. Temperaturanstieg auf 14 bis 17 Grad, an der Küste Vorpommerns etwas kühler. Morgen ein Mix aus Sonne und Wolken. Höchstwerte zwischen 13 Grad auf Rügen und 18 Grad in der Krisengegend.

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1: Ich bin Silke Rech. Der Radweg zwischen Klein-Damitz und Klausdorf in Vorpommern-Rügen wird derzeit saniert. Bis Ende Mai soll die neue Asphaltdecke fertig sein. Die 1,5 Kilometer lange Strecke am Brunner Stausee gehört zum Ostseeradweg und wird laut Gemeinde stark genutzt. In Warensdorf bei Waren hat gestern ein Bungalow gebrannt. Nach Angaben der Polizei wurde etwa die Hälfte des Gebäudes zerstört. Verletzt wurde niemand. Die Ursache des Feuers ist noch unklar. Die Kriminalpolizei ermittelt. In Wismar haben die Dreharbeiten für die neue Staffel der TV-Serie Soko Wismar begonnen. Gedreht wird jetzt an mehreren Orten in der Stadt. Deshalb gelten in den kommenden Tagen auch Halteverbote in einigen Straßen und am Hafen. Der Rostocker Jugendforscht-Preisträger Mats Rabbel reist zum internationalen Wissenschaftswettbewerb in die USA. Der 19-Jährige hat sich mit theoretischen Konzepten für einen sogenannten Warp-Antrieb beschäftigt. Beim Wettbewerb in Phoenix treten mehr als 1600 junge Forscher aus über 60 Ländern an.
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1: Aktuell in Rostock 13 Grad. Heute ein Mix aus Wolken und Sonne.
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8: Ich bin Silke Rech. Im Rostocker Seehafen hat es am Morgen auf einer TT-Linie-Fähre im Maschinenraum gebrannt. Rund 50 Feuerwehrleute waren im Einsatz. Nach Angaben der Wasserschutzpolizei wurde ein Crewmitglied durch austretendes Öl leicht verletzt. Die Fähre nach Schweden durfte den Hafen vorerst nicht verlassen. In Käselow bei Lützow in Nordwestmecklenburg ist die Geflügelpest in einer privaten Hobbyhaltung ausgebrochen. Nachdem mehrere Hühner innerhalb kurzer Zeit verendet waren, wurde das Virus offiziell bestätigt. Alle Hühner und Enten auf dem Hof mussten getötet werden. Eine Sperrzone wurde nicht eingerichtet, da es keine Kontakte zu anderen Beständen gab. Der Landkreis ruft Geflügelhalter trotzdem zur Vorsicht auf. Die Bundesregierung hat die Ablehnung der geplanten Entlastungsprämie von bis zu 1.000 Euro durch den Bundesrat bedauert. Man halte weiter an dem Ziel fest, Bürgerinnen und Bürger wegen der hohen Energiepreise zu entlasten, sagte ein Regierungssprecher in Berlin.
9: Nun sollen weitere Gespräche mit den Ländern geführt werden. Auch Nachverhandlungen im Vermittlungsausschuss gelten als möglich. Die steuerfreie Prämie sollte Unternehmen ermöglichen, ihre Beschäftigten schnell finanziell zu unterstützen und die Folgen hoher Energie- und Spritpreise abzufedern. Timo Wiesner, Redaktion.
8: Der Bundesrat hat grünes Licht für eine Reform der privaten Altersvorsorge gegeben. Die bisherige Riester-Rente soll ab dem kommenden Jahr durch ein neues Fördermodell ersetzt werden. Der Staat unterstützt Einzahlungen künftig mit Zuschüssen. Außerdem sollen die Kosten begrenzt werden, damit auch Menschen mit kleinerem Einkommen einfacher vorsorgen können. Auch Selbstständige sollen erstmals gefördert werden. Die USA und der Iran werfen sich gegenseitig Verstöße gegen die aktuelle Feuerpause vor. Trotzdem gilt die Waffenruhe nach Angaben von US-Präsident Trump weiter. Beide Seiten meldeten neue Angriffe und machten jeweils die andere Seite dafür verantwortlich. Die USA sprechen von Selbstverteidigung nach einer Attacke auf Kriegsschiffe in der Straße von Hormuz. Der Iran wirft den USA dagegen einen Angriff auf einen Öltanker vor.
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8: Die aktuellen Temperaturen in Schwerin am Schloss 14 Grad, in Rostock an der Marienkirche und in Waren an der Müritz 13, in Neubrandenburg am Marktplatz 12, in Binzerf Rügen 11 und in Heringsdorf auf Usedom 12 Grad. Heute ein heiterer Wechsel aus Quellwolken, Feldern und Sonnenschein. Temperaturanstieg auf 14 bis 17 Grad, an der Küste Vorpommerns etwas kühler. Morgen ein Mix aus Sonne und Wolken. Höchstwerte zwischen 13 Grad auf Rügen und 18 Grad in der Krisengegend.
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6: Ich bin Silke Rech. Der Radweg zwischen Klein-Damitz und Klausdorf in Vorpommern-Rügen wird derzeit saniert. Bis Ende Mai soll die neue Asphaltdecke fertig sein. Die 1,5 Kilometer lange Strecke am Brunner Stausee gehört zum Ostseeradweg und wird laut Gemeinde stark genutzt. In Warensdorf bei Waren hat gestern ein Bungalow gebrannt. Nach Angaben der Polizei wurde etwa die Hälfte des Gebäudes zerstört. Verletzt wurde niemand. Die Ursache des Feuers ist noch unklar. Die Kriminalpolizei ermittelt. In Wismar haben die Dreharbeiten für die neue Staffel der TV-Serie Soko Wismar begonnen. Gedreht wird jetzt an mehreren Orten in der Stadt. Deshalb gelten in den kommenden Tagen auch Halteverbote in einigen Straßen und am Hafen. Der Rostocker Jugendforscht-Preisträger Mats Rabbel reist zum internationalen Wissenschaftswettbewerb in die USA. Der 19-Jährige hat sich mit theoretischen Konzepten für einen sogenannten VARP-Antrieb beschäftigt. Beim Wettbewerb in Phoenix treten mehr als 1600 junge Forscher aus über 60 Ländern an.
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6: Aktuell in Rostock 13 Grad, heute ein Mix aus Wolken und Sonne.

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5: Ich bin Silke Rech. In Rabensteinfeld bei Schwerin ist an das Ende des Zweiten Weltkriegs erinnert worden. Bei einer Kranzniederlegung am Mahnmal die Mutter gedachten Vertreter aus Politik, Bundeswehr und Stadt der Opfer von Krieg und Gewalt. Im Mittelpunkt standen die Überlebenden der Todesmärsche aus den Konzentrationslagern. Die Schwedentreppe am Südstrand in Göhren auf Rügen ist rechtzeitig zum Saisonstart instand gesetzt worden. Ranger des Biosphärenreservats Südost-Rügen haben marode Handläufe auf rund 50 Metern erneuert. Besucher und Einheimische können die Treppe nun wieder sicher nutzen und durch das Naturschutzgebiet Nordpert wandern. Auch geführte Touren mit Rangern werden angeboten. Die Geiselnahme in einer Bankfiliale im rheinland-pfälzischen Sinzig ist beendet. Spezialkräfte der Polizei durchsuchten das Gebäude und fanden zwei eingeschlossene Menschen, darunter den Fahrer eines Geldtransporters. Die Geiseln blieben nach bisherigen Angaben unverletzt. Von den Tätern fehlte allerdings jede Spur. Die Polizei geht davon aus, dass sie kurz nach der Tat geflüchtet sind. In der Innenstadt von Sinzig war stundenlang ein Großaufgebot der Polizei im Einsatz. Der Bundestag hat ein Gesetz zum besseren Schutz von Opfern häuslicher Gewalt beschlossen. Täter können künftig mit einer elektronischen Fußfessel überwacht werden.
6: Die Technik schlägt Alarm, wenn sich ein Täter seinem Opfer unerlaubt nähert. Außerdem können Gerichte verpflichtende Anti-Gewalt-Trainings anordnen. Die Bundesregierung sieht darin einen wichtigen Schritt zum Schutz von Frauen und Betroffenen häuslicher Gewalt. Der Bundesrat muss dem Gesetz noch zustimmen. Noah Ulrich, Redaktion.
5: Der Bundesrat hat das Gesetz zur neuen privaten Altersvorsorge beschlossen. Damit kann die bisherige Riester-Rente durch ein neues staatlich gefördertes Modell ersetzt werden. Keine Zustimmung gab es dagegen für die geplante Entlastungsprämie von bis zu 1000 Euro für Beschäftigte. Die Länder kritisieren zu hohe Kosten.
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5: Die aktuellen Temperaturen in Schwerin im Schloss 15 Grad, in Rostock an der Marienkirche 14, in Waren an der Müritz und in der Brandenburger Marktplatz 13, in Binz auf Rügen und in Heringsdorf auf Usedom 12 Grad. Heute ein heiterer Wechsel aus Quellwolken, Feldern und Sonnenschein. Temperaturanstieg auf 14 bis 17 Grad, an der Küste Vorpommerns etwas kühler. Morgen ein Mix aus Sonne und Wolken. Höchstwerte zwischen 13 Grad auf Rügen und 18 Grad in der Krisengegend.
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1: Ich bin Silke Rech. Die Stadt Schwerin sucht Vorschläge für den Annette-Köppinger-Preis. Mit der Auszeichnung werden Menschen oder Organisationen geehrt, die sich für Integration und Menschlichkeit einsetzen. Vorschläge können noch bis Ende Juni eingereicht werden. Verliehen wird der Preis im September zu den interkulturellen Wochen. In der Strelitz gibt es jetzt erstmals öffentliche Trinkwasserspender. Die Stadt und die Stadtwerke haben zwei Anlagen eingeweiht, eine vor der Touristinfo und eine am Stadthafen. Die Wasserspender funktionieren kontaktlos und sollen vor allem an warmen Tagen für Erfrischung sorgen. In der Kunsthalle Rostock sind aktuell rund 100 Werke des Künstlers Wolfgang Mattheuer zu sehen. Die Ausstellung zeigt vor allem Zeichnungen und Reisebilder aus verschiedenen Jahrzehnten. Besucher bekommen dabei auch einen Einblick in die weniger bekannten Arbeiten des Malers. In Greifswald startet heute zum 35. Mal das Kulturfestival Nordischer Klang. Bis zum 17. Mai gibt es rund 40 Veranstaltungen mit Musik, Kunstfilmen und Lesungen aus Nordeuropa. Partnerland ist in diesem Jahr Dänemark. Zum Auftakt tritt heute Abend die dänische Sängerin Gitte Henning auf.
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1: Aktuell in Rostock 14 Grad, heute ein Mix aus Sonne und Wolken.

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8: Ich bin Silke Rech. In Rabensteinfeld bei Schwerin ist an das Ende des Zweiten Weltkriegs erinnert worden. Bei einer Kranzniederlegung am Mahnmal die Mutter gedachten Vertreter aus Politik, Bundeswehr und Stadt der Opfer von Krieg und Gewalt. Im Mittelpunkt standen die Überlebenden der Todesmärsche aus den Konzentrationslagern. Die Schwedentreppe am Südstrand in Göhren auf Rügen ist rechtzeitig zum Saisonstart instand gesetzt worden. Ranger des Biosphärenreservats Südost-Rügen haben marode Handläufe auf rund 50 Metern erneuert. Besucher und Einheimische können die Treppe nun wieder sicher nutzen und durch das Naturschutzgebiet Nordpert wandern. Auch geführte Touren mit Rangern werden angeboten. Die Geiselnahme in einer Bankfiliale im rheinland-pfälzischen Sinzig ist beendet. Spezialkräfte der Polizei durchsuchten das Gebäude und fanden zwei eingeschlossene Menschen, darunter den Fahrer eines Geldtransporters. Die Geiseln blieben nach bisherigen Angaben unverletzt. Von den Tätern fehlte allerdings jede Spur. Die Polizei geht davon aus, dass sie kurz nach der Tat geflüchtet sind. In der Innenstadt von Sinzig war stundenlang ein Großaufgebot der Polizei im Einsatz. Der Bundestag hat ein Gesetz zum besseren Schutz von Opfern häuslicher Gewalt beschlossen. Täter können künftig mit einer elektronischen Fußfessel überwacht werden.
9: Die Technik schlägt Alarm, wenn sich ein Täter seinem Opfer unerlaubt nähert. Außerdem können Gerichte verpflichtende Anti-Gewalt-Trainings anordnen. Die Bundesregierung sieht darin einen wichtigen Schritt zum Schutz von Frauen und Betroffenen häuslicher Gewalt. Der Bundesrat muss dem Gesetz noch zustimmen. Noah Ulrich, Redaktion.
8: Der Bundesrat hat das Gesetz zur neuen privaten Altersvorsorge beschlossen. Damit kann die bisherige Riester-Rente durch ein neues staatlich gefördertes Modell ersetzt werden. Keine Zustimmung gab es dagegen für die geplante Entlastungsprämie von bis zu 1.000 Euro für Beschäftigte. Die Länder kritisieren zu hohe Kosten.
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8: Die aktuellen Temperaturen in Schwerin am Schloss 15 Grad, in Rostock an der Marienkirche 14, in Waren an der Müritz und an der Brandenburger Marktplatz 13, in Binz auf Rügen und in Heringsdorf auf Usedom 12 Grad. Heute ein heiterer Wechsel aus Quellwolken, Feldern und Sonnenschein. Temperaturanstieg auf 14 bis 17 Grad, an der Küste Vorpommerns etwas kühler. Morgen ein Mix aus Sonne und Wolken. Höchstwerte zwischen 13 Grad auf Rügen und 18 Grad in der Krisengegend.
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6: Ich bin Silke Rech. Die Stadt Schwerin sucht Vorschläge für den Annette-Köppinger-Preis. Mit der Auszeichnung werden Menschen oder Organisationen geehrt, die sich für Integration und Menschlichkeit einsetzen. Vorschläge können noch bis Ende Juni eingereicht werden. Verliehen wird der Preis im September zu den interkulturellen Wochen. In der Strelitz gibt es jetzt erstmals öffentliche Trinkwasserspender. Die Stadt und die Stadtwerke haben zwei Anlagen eingeweiht, eine vor der Touristinfo und eine am Stadthafen. Die Wasserspender funktionieren kontaktlos und sollen vor allem an warmen Tagen für Erfrischung sorgen. In der Kunsthalle Rostock sind aktuell rund 100 Werke des Künstlers Wolfgang Mattheuer zu sehen. Die Ausstellung zeigt vor allem Zeichnungen und Reisebilder aus verschiedenen Jahrzehnten. Besucher bekommen dabei auch einen Einblick in die weniger bekannten Arbeiten des Malers. In Greifswald startet heute zum 35. Mal das Kulturfestival Nordischer Klang. Bis zum 17. Mai gibt es rund 40 Veranstaltungen mit Musik, Kunstfilmen und Lesungen aus Nordeuropa. Partnerland ist in diesem Jahr Dänemark. Zum Auftakt tritt heute Abend die dänische Sängerin Gitte Henning auf.
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6: Aktuell in Rostock 14 Grad. Heute ein Mix aus Sonne und Wolken.
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8: Ich bin Silke Rech. Am Strand von Stubbenfelde auf Usedom ist am Morgen eine Leiche entdeckt worden. Spaziergänger hatten den leblosen Körper am Wasser gefunden. Nach Angaben der Polizei wurde der Leichnam offenbar angeschwemmt und lag wohl schon längere Zeit im Wasser. Die Identität der Person und die Todesursache sind noch unklar. Jetzt ermittelt die Rechtsmedizin in Greifswald. In Schwerin sollen 2 18-Jährige bei einer Probefahrt ein Auto gestohlen haben. Nach Angaben der Polizei brachten sie den Besitzer während der Fahrt zum Aussteigen und fuhren dann mit dem Audi davon. Die Polizei fand den Wagen später in der Stadt und ermittelte die Tatverdächtigen. Jetzt wird unter anderem wegen Diebstahls, Kennzeichenmissbrauchs und Fahrens ohne Versicherung ermittelt. Nach einem mutmaßlichen Banküberfall in Sinzig in Rheinland-Pfalz ist ein stundenlanger Polizeieinsatz beendet worden. Spezialkräfte hatten eine Volksbank-Filiale gestürmt, nachdem zunächst von mehreren Geiseln die Rede war.
9: Am Ende fanden die Beamten 2 eingeschlossene Personen unverletzt in einem Raum der Bank. Die Täter waren bereits geflüchtet. Laut Polizei soll ein etwa 1,80 Meter großer Mann in einem weißen Overall einen Mitarbeiter eines Geldtransporters bedroht und Bargeld gestohlen haben. Timo Wiesner, Redaktion.
8: Das neue Förderprogramm für Elektroautos kann wie geplant starten. Nach dem Bundestag hat jetzt auch der Bundesrat zugestimmt. Die Förderung gilt rückwirkend ab Jahresbeginn und liegt je nach Fahrzeug und Einkommen zwischen 1.500 und 6.000 Euro. Unterstützt werden reine Elektroautos, Plug-in-Hybride und Fahrzeuge mit Range Extender, also einer Zusatztechnik, die die Reichweite verlängert. Die Feuerpause zwischen den USA und dem Iran bleibt angespannt. Nach neuen Gefechten am Persischen Golf wurden erneut Explosionen im Süden des Iran gemeldet. Auch in den Vereinigten Arabischen Emiraten gab es nach iranischen Angriffen Verletzte. Trotzdem laufen die Gespräche zwischen Washington und Teheran weiter. US-Präsident Trump betonte, die Waffenruhe gelte weiterhin.
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8: Die aktuellen Temperaturen in Schwerin am Schloss 15 Grad, in Rostock an der Marienkirche 14, in Waren an der Müritz und in Neubrandenburg am Marktplatz 13, in Binz auf Rügen 11 und in Heringsdorf auf Usedom 13 Grad. In den kommenden Stunden gering bewölkt bis klar und trocken. Morgen ein Mix aus Sonne und Wolken. Höchstwerte zwischen 13 Grad auf Rügen und 18 Grad in der Krisengegend.

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2: Ich bin Silke Rech. Am Strand von Stubbenfelde auf Usedom ist am Morgen eine Leiche entdeckt worden. Spaziergänger hatten den leblosen Körper am Wasser gefunden. Nach Angaben der Polizei wurde der Leichnam offenbar angeschwemmt und lag wohl schon längere Zeit im Wasser. Die Identität der Person und die Todesursache sind noch unklar. Jetzt ermittelt die Rechtsmedizin in Greifswald. In Schwerin sollen zwei 18-Jährige bei einer Probefahrt ein Auto gestohlen haben. Nach Angaben der Polizei brachten sie den Besitzer während der Fahrt zum Aussteigen und fuhren dann mit dem Audi davon. Die Polizei fand den Wagen später in der Stadt und ermittelte die Tatverdächtigen. Jetzt wird unter anderem wegen Diebstahls, Kennzeichenmissbrauchs und Fahrens ohne Versicherung ermittelt. Nach einem mutmaßlichen Banküberfall in Sinzig in Rheinland-Pfalz ist ein stundenlanger Polizeieinsatz beendet worden. Spezialkräfte hatten eine Volksbank-Filiale gestürmt, nachdem zunächst von mehreren Geiseln die Rede war.
3: Am Ende fanden die Beamten zwei eingeschlossene Personen unverletzt in einem Raum der Bank. Die Täter waren bereits geflüchtet. Laut Polizei soll ein etwa 1,80 Meter großer Mann in einem weißen Overall einen Mitarbeiter eines Geldtransporters bedroht und Bargeld gestohlen haben. Timo Wiesner, Redaktion.
2: Das neue Förderprogramm für Elektroautos kann wie geplant starten. Nach dem Bundestag hat jetzt auch der Bundesrat zugestimmt. Die Förderung gilt rückwirkend ab Jahresbeginn und liegt je nach Fahrzeug und Einkommen zwischen 1.500 und 6.000 Euro. Unterstützt werden reine Elektroautos, Plug-in-Hybride und Fahrzeuge mit Range Extender, also einer Zusatztechnik, die die Reichweite verlängert. Die Feuerpause zwischen den USA und dem Iran bleibt angespannt. Nach neuen Gefechten am Persischen Golf wurden erneut Explosionen im Süden des Iran gemeldet. Auch in den Vereinigten Arabischen Emiraten gab es nach iranischen Angriffen Verletzte. Trotzdem laufen die Gespräche zwischen Washington und Teheran weiter. US-Präsident Trump betonte, die Waffenruhe gelte weiterhin.
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2: Die aktuellen Temperaturen in Schwerin am Schloss 15 Grad, in Rostock an der Marienkirche 14, in Waren an der Müritz und in Neubrandenburg am Marktplatz 13, in Binz auf Rügen 11 und in Heringsdorf auf Usedom 13 Grad. In den kommenden Stunden gering bewölkt bis klar und trocken. Morgen ein Mix aus Sonne und Wolken. Höchstwerte zwischen 13 Grad auf Rügen und 18 Grad in der Krisengegend.

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